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0: Et sinn 16 Minuten op 6.
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4: Und der Blick auf die Wetterkarten um 4 Minuten ob Ning drische, sonniger, warm. So bleiben wir doch weiterhin. Meteorolog meldet heute 25 bis 30 Grad für den Mittag mit Sonne und Wolken. Nur bis 31 Grad. Und nach mir warm geht der Freitag an über den Weekend bis 33 Grad an Kirin. Nur kleine Temperaturen bei 14 bis 20 Grad.
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1: Jeden Tag lasen sie uns Knaben einen Teil vor. Wir schrieben das dann auf unsere Wachstäfelchen, dann musste jeder die Fehler des Nachbarn korrigieren und einer von den Älteren, die bereits im vierten Jahr das Fach Grammatik hatten, mussten das dann alles wieder durchschauen. Dann ging man es Wort für Wort durch, alles wurde erklärt und am nächsten Morgen mussten wir die gesamte Passage auswendig lernen.

0: Die prächtigen Handschriften mit ihren Buchmalereien, die wir heute etwa in einem Domschatz bewundern, waren damals auch eine Art Memorierhilfe, sozusagen fürs fotografische Gedächtnis. Hugo von Saint-Victoire gibt den jungen Novizen Tipps, die von Kloster zu Kloster 3000 Mal kopiert und weitergereicht worden sind. Unter anderem rät dieser Hugo, nicht nur die Nummer und Reihenfolge der Verse zu lernen, sondern auch die Farbe und Form der Buchstaben, ihre Position, wo auf der Seite sie stehen. Das konnte helfen, denn jede der prächtig gemalten Seiten sah ja anders aus.
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1: Ob hier der Karten um 3 Minuten auf halb zing, drische sonniger warm, so bleibt ihr doch weiterhin. Meteolux meldet als 25 bis 30 Grad für den Mittag, mit Sonne Wolken, nur bis 31 Grad. Und nach mir warm geht es freudig an, über den Weekend bis 33 Grad Kerin, Nützlein Temperaturen bei 14 bis 20 Grad.
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1: Blick auf die Karten um 3:10. Drösche sonniger Waren, so bleibt ihr doch weiterhin. Meteorlux meldet als 25 bis 30 Grad für den Mittag. Mit Sonne Wolken nur bis 31 Grad. Und nach mir warm geht es freudig an über den Weekend bis 33 Grad. Okay, Rehn, nur jetzt leine Temperatur bei 14 bis 20 Grad. 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
1: Accident zu Straßen an der Route d'Arlan, ob der Hecht von der Autobahnsabfahrt. Da steht ein Kamionpann auf der Escher Autobahn, der A4 in Richtung Esch heißt Stebricken. Ein Chantiermobil haben wir auf der A1 in Richtung Treia zwischen dem Potterspiech an der Grenz. Ein Chantier haben wir auf der A1 in Richtung Gasbrisch heißt Senninger Biersch. Der Bypass an Dopfahrt Senninger Biersch, 4 auf der A1 in Richtung Gasbrisch, die sind aktuell gesperrt. Du kannst ihn direkt in Richtung Findel nicht fahren, mit muss ihn über den Senninger Biersch drehen gehen. 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
3: 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Meteolux meldet 25 bis 30 Grad mittig, mit Sonne Wolken. Nur da bis 31 Grad. Und nach mir warm geht es Freude. Janni war der Weekend bis 33 Grad Kirin. Nur jetzt leiden Temperaturen bei 14 bis 20 Grad.
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1: Nach sehr kurzem Gemeld zu Hollerisch auf der Kreuzung von der Rue de Hollerisch an der Route d'Esch. Ein Kamion steht am Pann auf der Escher Autobahn in Feier Richtung Esch, heißt Stehbrücken. Kamion Pann auf der A13 Richtung Peiting an der Brettel, für die Diedlinger A3 Richtung Stadt zu fahren. Schonti mobil auf der A1 Träger Autobahn Richtung Träger zwischen Potterspiersch an der Grenz. Schonti auch auf der Escher Autobahn A4 Richtung Esch, heißt Feitz. Schonti auf der Arler Autobahn A6 Richtung Arl zwischen Mama an der Erdekapellen. Am Mühne Schonti auf der Diedlinger Autobahn A3 Richtung Frankreich, heißt Diedling. 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
12: 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Meteolux meldet 25 bis 30 Grad am Mittag mit so einer Wolke, nur bis 31 Grad. Und nach mir warm geht der Freijani war der Weekend bis 33 Grad am Kirin. Nur zwei Temperaturen bei 14 bis 20 Grad. 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
1: Ein Accident gilt noch zu hollerisch auf der Kreuzung von der Rue de Hollerich an der Route d'Esch. 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Chantier auch auf der Arle Autobahn in 6 Richtung Arl zwischen Mama an der Erdekapellen am Münchner Schaut ob der Diedlinger Autobahn A3 Richtung Frankreich heißt Diedling. 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
1: 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Meteolux meldet mit 25 bis 30 Grad mit Sonne Wolken, nur bis 31 Grad danach mit warm. Geht der Freitag über den Weekend bis 33 Grad an Kirin. Nützlein Temperaturen dabei 14 bis 20 Grad. Trafikinformationen, ein Accident kreimer gemeldet auf der Arle Autobahn in Sachs Richtung Weiler bei der Abfahrt Bachtreng. 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
1: Ein Accident zum Opfer N34 bei der Autobusabfahrt zu Bachtring. Zwei Autos sind am Kuh an. Spur hast du das blockiert, passt gut ab. Der Kamion Pan auf der 13er Richtung Peiting an der Brettel 4 auf der 3er Richtung Stadt aus Grand. Accident zum Mitternacht zu Hollerisch auf der Kreuzung von der Hollerischer Straße mit der Ascher Straße. Ein Auto an der Bus sind an Negerand an einer Spur blockiert. Schon hier auf der A3er Richtung Frankreich auf der Hecht Diddling, hier ist die Rede Spur gesperrt. Und auch auf der A6er Richtung Gasbrüsch, durch der Erdekapelle in der Mama, die Überholspur, so heiz. So, übrigens zum Ironman. Den 12. Juli sind ja verschiedene Gemengen an dir auf der Muselstraße gesperrt. 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Und wenn du sagst, schon hier aus der 13er Richtung Peiting, durch den Echangeur Altwies und dem Echangeur Freising. Vom 10. Juli wird den Trafik gesperrt. 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
1: 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Bleiben noch für die Prävisionen, wie man mit gedehnt von Meteolux. 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Oben ist ein leichter Schleier, mit dem hilft sich über 10, wird bis auf 16 bis 18 Grad aufgekühlt. Nur weiteren Drischen am sonnigen Tag bei bis zu 31 Grad. Der Samstag und der Sonne sogar bis 33 Grad bei kaum Wolken. Nächste Weekend noch sich agreabel bei 18 bis 20 Grad.
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0: Da fängt man mit einer guten Nouvelle und den Accident auf der N34 bei der Autobahnsabfahrt Bachtring aus Logeran. 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
0: Akkazement nach Zwieder, richtig sommerlich als doch Haut. 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
0: 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Im Moment haben wir Meteorologs noch maximal 29 Grad. 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

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Aufgepasst, ein Kran en Panne auf der A13 Richtung Schengen-Nummer an der Sortie Kehl. Aufgepasst, auch auf ein Accident an der Hauptstraße zu Hurstadt, auf der Hecht vom Haus Nummer 7. 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Die Straße ist blockiert an dem Accident an der Hauptstraße um Bridel, nach immer, auf der Hecht von der Shell-Tankstelle mit drei Autos. Auch noch ein Accident gemeldet, gehen auf der N15 um Schumannsack. 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
1: Die kurze Antwort ist ja. Also ich bin wirklich vom Spiel überzeugt, das ist ein Blockbuster-Spiel, das für große Publikum gedurcht ist, also auch für Leute, die nicht regelmäßig spielen, das ist nicht kompliziert und hat einen immens guten Flow. Es geht ihnen als Spieler oder Spielerin so gedeiht, dass es nie zu Frustrationen kommt. Also generell kann ich sagen, dass es eine ganz reüssierte Geschichte ist, die auch Leute kann froh machen, die kein Die-Hard-Bonds-Fan sind, so wie ich.
0: Ja, das klingt schon mal gut. 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
3: I didn't give it. 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Headstrong. Thrill-seeking. Issues with authority.
4: Meet our new star, air crewman Bond.
5: Do you mind telling me why I'm here?
3: I want to make you a spy.
5: St. John Smythe, my dear.
6: 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Is a master manipulator.
3: To catch him, we're gonna need eyes everywhere.
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3: What about the girl?
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0: Wie muss in sich 007 First Light 4 stellen? Wie ein Zochtspiel ist es?
1: Ja, First Light kommt vom Studio IO Interactive, den ist auch responsabel für die Hitman-Franchise. Und Hitman ist eine Serie, die auf Stealth setzt. Das heißt, dass die Mission so muss lesen, dass ihn dabei nicht erwischt wird. Ein Teil von dem Prinzip ist auch bei 007 First Light mit angeflossen. Aber was für mich das James-Bond-Spiel noch mehr spannend macht, wie Hitman aus vielseitig geht. Neben den Stealth-Missionen gehen doch Action-Sequenzen, wo der Geheimagent sich den Weg durch Masse von Gegner muss freischießen, gehen Szenen, wo er muss durch Dialoge Sachen herausfinden, gehen Verfolgungsszenen mit coolen Autos, gehen Kloter-Rätseln, die bisschen an die Uncharted-Spiele erinnern und natürlich gehen doch Encounters mit Bond-Girls.
0: Als First Light von der Story hier dann und einem von den Bond-Filmen inspiriert?
1: Nee, das ist eine komplett neue Geschichte und ein komplett neuer Bond. Ich muss auch sagen, dass ich noch keine große Bond-Kenner sind. Es gibt bestimmt ein paar Referenzen, die ich nicht mitgekriegt habe. Aber natürlich sind auch alle Schlüsselpersonagen am Spiel vertreten. Sind MI6-Chefin M, sind Assistentin Moneypenny und der Q, den am Keller die neueste Gadget entwickelt. Aber der Bond selber, also junge Bond, der vom MI6, also vom Geheimdienst rekrutiert wird, weil hier als Soldat eine Mission auf einen echten unkoscher und eigenwilligen Manier erlässt.
0: Hast Geschichte an diesem Spiel gut erzählt?
1: Ja, absolut. Das ist eigentlich von der Stärke von First Light. Es fühlt sich am Anfang an wie ein interaktiver Film. Dialogen, Voice Acting, Musik, Kameraperspektiven. Das alles ist immens cinematografisch und zieht wirklich an die Geschichte ran. Und die Aufwechslung zwischen den milösen Szenen und Action-Momenten, die hält ihn einfach bei der Stange. Das ist wirklich immens gut so vom Pacing her. Das ist auch kein immens langes Spiel. Ich war rund 12 Stunden durch. Mehr für mich ist das doch so die ideale Länge. Wird genug zu machen, geht, an ihn als Casual Gamer aber nicht frustriert, weil ihn gefühlt hat, dass er nie fertig geht. Oder?
0: Okay, und dann noch eine Frage von einem Videospiel Dinosaurier oder Nostalgiker. 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
1: Ganz viel Last aus auf der Straße. Wir haben einen Accident gemeldet um Betebäuer Kreis an der Brittel von der A3er Richtung Stade auf der A13er Richtung Schengen. Die accidentierten Gefährer stehen auf der Pannenspur. Abgepasst also um Betebäuer Kreis. Dann haben wir Accident auch an der Hauptstraße zu Hurstadt auf der Hecht von der Hausnummer 7. Da sind zwei Autos am Kuh. Die Straße ist blockiert. Accident auch auf der N12 von der Hauptstraße um Bredel auf der Hecht von der Shell-Tankstelle. Ein Accident, das hat man drei Autos. Gefährer stehen auf der Seite losmachen. Noch da mehr auch losmachen. Wenn sie Accident um Schumanns Eck, da ist ein Kamionett an ein Auto drauf verwickelt, die Straße ist blockiert, dann nochmal Kran und Pann auf der A13er Richtung Schengen an der Sortie Kehl. An Europassen zwischen Stehbrücken und Fates, da hängt ein Baum über die Straße. 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
0: 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Wir haben auch immer den Accident mit zwei Gefährern an der Hauptstraße zu Beteburg bei der QH-Straße aus zum Deal blockiert, da geht doch ein Stau gefahren am Moment. Da nur mal ein Accident noch immer um Itzischer steht, also Bus geht in den Auto gerannt, ein Auto leicht um der Straße aus gesperrt. 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Die accidentierten Gefährer stehen auf der Pannenspur. 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
0: Hallo, mein Meteo, ein richtig agréable Sommerdag haben wir heute. Wir sind ganz nah an der Grenze von 30 Grad. Im Moment haben wir Meteolux nur maximal 29 Grad. Ganz bloß Himmel nicht heute, besonders am Norden vom Land haben wir ein paar Wolken, die provisorisch schiert spenden. Heisch sommerlich geht es davon nur an. Für den Donnerstag gilt für den Süden vom Land, nämlich von der Mittelstunde, ein Giel-Alert, wenn es grosser Hützen ist. Da werden als Mutter bis zu 32 Grad im Weekend, klemmt der Quecksilber sogar bis auf 34 Grad nicht. 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
2: 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Was der 13 betrifft, haben wir noch eine Kranampanne an der Richtung Schengen bei der Sorte Kehl. Da haben wir noch zwei Accidenten gemeldet, das ist um Itziger Steh, da ist ein Bus gegen ein Auto kommen. Die Straße ist aktuell gesperrt. 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
0: Immer muss es ein Giel-Alert, wenn es größer hützt, kriegen wir heute noch einen ziemlich gewöhnlichen Sommertag. 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
2: 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Also kann doch dummel mit Stau rechnen. Wenn die Panne geht, haben wir noch ein Panne im Beteboyer Kreuz, gefischt steht aber auf der Pannenspur, für die Hall, also man schreibt mit Vorsicht weiter. 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

0: Ey, sag, Manni, kannst du mal eine Rolle Klopapier holen?
1: Mit der Currysoße drauf.
0: Ey, Uwe, und das Zeitungspapier war knapp, zumal es nicht fürs Tabak trocken oder zum Ausstoff von nassen Schuhwerks gebraucht wurde. Ja, sondern in kleine Rechtecke zerschnitten, auf angespitzte Haken gespießt.